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2: Ich bin Tina Golatrella. Guten Morgen. Die Nationalbank kann Bund und Kantonen bis 2030 jedes Jahr bis zu 6 Milliarden Franken ausschütten. Darauf haben sich die Nationalbank und das Finanzdepartement geeinigt. Wie viel Geld tatsächlich fließt, hängt vom Gewinn der Nationalbank ab. Die neue Vereinbarung gilt ab diesem Geschäftsjahr. Der Sportartikelkonzern Nike setzt den Sparhammer an. 2,5 Milliarden Dollar sollen in den kommenden Jahren eingespart werden. Laut Nike-Chef Elliott Hill werden auch Stellen gestrichen. Nike kämpft mit sinkenden Verkäufen, weil der Konzern stark auf den Direktvertrieb setzte. Nun will das Unternehmen wieder enger mit seinen Einzelhandelspartnern zusammenarbeiten. Nach Vorwürfen einer Gruppenvergewaltigung an der US-Elite-Universität Cornell wird der Fall neu untersucht. New Yorks Gouverneurin kritisiert das bisherige Vorgehen der Behörden und setzt eine Sonderermittlerin ein. Eine ehemalige Studentin wirft 7 Männern vor, sie vor 2 Jahren vergewaltigt und sexuell missbraucht zu haben. Zu einem Strafverfahren kam es bisher nicht.
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2: In der höchsten Schweizer Eishockey-Liga, der National League, schlagen die SCL Tigers auswärts Ambri Biotta mit 5:1. Die Tigers sind in der Tabelle auf Platz 3, Ambri Biotta auf Platz 6.

0: Am Morgen ist es stark bewölkt und in der Zentral- und Ostschweiz regnet es noch. Am Nachmittag hält es dann im Flachland ein bisschen auf. Temperaturen am Morgen bei 14 und am Nachmittag bei 19 Grad.
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0: Guten Morgen miteinander. Bald haben wir 6 Uhr. Wir wecken euch mit Partymusik, mit Reggae und ganz viel Hits. Der Pitbull für den ersten grossen Energieschub richtig Freitag. Das tönt noch nach Sonne, nach Strand und viel gute Laune. Sunshine Reggae von Laidback. Und Drive Safe für alle, die jetzt schon unterwegs sind. Gute Fahrt wünschen wir. Noch mehr Hits in den nächsten 20 Minuten hier bei Sunshine. Dranbleiben lohnt sich. Und jetzt ist es 6 Uhr.
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2: Ich bin Tina Galatrella. Guten Morgen. Eine große Mehrheit der Schweizer Bevölkerung lehnt den Kauf des F-35 Kampfjets ab. 65% sind dagegen, wie eine Umfrage im Auftrag von Tamedia zeigt. Hintergrund sind Mängel bei den Vertragsverhandlungen, die ein Bericht der Geschäftsprüfungskommission aufgedeckt hatte. So war beispielsweise gar kein Fixpreis vereinbart worden. Das Grounding der Swissair jährt sich heute zum 25. Mal. Am 2. Oktober 2001 warteten am Flughafen Zürich tausende Passagiere vergeblich auf ihre Flüge, bis um 16.17 Uhr diese Durchsage kam.
3: Meine Damen und Herren, liebe Fluggäste, aus finanziellen Gründen ist die Swissair nicht mehr in der Lage, ihre Flüge durchzuführen.
2: Weltweit strandeten rund 20.000 Passagiere. Ein halbes Jahr später stellte die Swissair ihren Flugbetrieb endgültig ein. Nach Vorwürfen einer Gruppenvergewaltigung an der US-Elite-Universität Cornell wird der Fall neu untersucht. New Yorks Gouverneurin kritisiert das bisherige Vorgehen der Behörden und setzt eine Sonderermittlerin ein. Eine ehemalige Studentin wirft 7 Männern vor, sie vor 2 Jahren vergewaltigt und sexuell missbraucht zu haben. Zu einem Strafverfahren kam es bisher nicht.
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2: In der höchsten Schweizer Eishockey-Liga, der National League, schlagen die SCL Tigers auswärts Ambri Biota mit 5:1. Die Tigers sind in der Tabelle auf Platz 3, Ambri Biota auf Platz 6.
0: Sunshine-Wetter. Heute wird es im Laufe des Tages immer trockener. Nach vielen Wolken, gerade jetzt noch den letzten Tropfen, gibt es ein bisschen Sonne für euch. Etwa bei 19 Grad am Nachmittag. Morgen starten wir dann mit vielen Wolken ins Wochenende. Am Nachmittag wird es sonniger und dann 21 Grad.
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0: Willkommen im Freitag, der erste Kaffee und das Wochenende ist schon in Sicht mit dem Dani Steigmeier. Guten Morgen.

Guten Morgen, Sunshine Land. 9 ab 6 Uhr. Wir steuern auf dem direkten Weg Richtung erstes Oktoberwochenende zu und freuen uns jetzt schon auf farbige Bäume, gutes Essen, gemütliche Übung, Maroni und natürlich auf ganz viele Musik im Radio. Ja, wenn es draußen langsam kühler wird, machen es wir uns umso schöner. Guten Morgen miteinander.

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0: Auch wenn es draussen schon ein bisschen herbstelt, da ist doch die Sonne reingekommen und hat Wärme ausgestrahlt. Laid back mit Sunshine Reggae. Guten Morgen, Sunshine Land, 17 ab 6. Noch einmal Pause. Ja, dann schmeckt es in Luzern wieder nach Magenbrot, Maroni und es schmeckt nach Zuckerwatte. Die Luzerner Messe, die startet 16 Tage Glanz, Kilbi und das ganz spezielle Herbstgefühl mitten in der Stadt und dann auch noch ganz viel Action.
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0: Hand aufs Herz, würdet ihr auf eine von diesen kürzlichen Bahnen gehen?
2: Never, vergiss es, never! Ich würde schon noch beim Anfang anfangen kotzen. Nein. Aber mega,
3: Nein, mir wird schlecht.
4: Also, ich würde es gerne machen, aber sitzt mir nicht.
5: Nein, nur mal zuschauen, ich habe Höhenangst.
6: Nein, auf keinen Fall. Mir wird es nur so schlecht, fast beim Zuschauen.
0: Ja, für alle Schisshasen wie mich, es hat auch ganz viele Stände auf dem Insel, um gemütlich verweilen und sich kulinarisch verwöhnen zu lassen. Morgen um 10 Uhr geht's los, die Messe 16 Tage lang.

Mit Sunshine geht's ab in Freitag, 6:30. Ja, schön, wenn man heute in der Stadt Luzern wohnt, oder noch schöner, wenn man dort arbeitet. Heute Morgen ein bisschen ruhiger in der Stadt. Herbstferien und vor allem Viertag. Genau, wegen dem St. Leodegar. Und heute sind dort die Läden zu, so zu wie an einem Sonntag. Also genau der Tag, wo man sich den zweiten Kaffee gönnt, ganz entspannt, noch ein bisschen länger im Bett hineinliegt und dann spontan eine Runde am See geht spazieren. Wir machen euch schon mal den Freitag schön in der Stadt Luzern mit ein bisschen toller Musik zum Wachwerden. Das ist der David Dundas und Gene Sun. Guten Morgen.

0: Da geht's ab in Freitag. Richtig Wochenende, bald 6:30 Big City Live. Oder dann It's My Life und ganz viel Musik für den Start. Richtig Wochenende. It's my Bon Jovi haben wir auch zum Mitsingen. Und Never Be Lonely für den ersten grossen Energiekick aus dem Radio. Mehr Hits in den nächsten 20 Minuten hier bei Sunshine. Sunshine-Wetter, euer Freitag wird nach einem nassen und wolkigen Start immer trockener. Zwischendurch blinzelt sogar die Sonne hinter den Wolken vor. Am Nachmittag gibt es etwa 19 Grad. Morgen werden die Wolken im Laufe des Samstags weniger. Dazu steigen die Temperaturen weiter drauf und das auf etwa 21 Grad.
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0: Euer kuschelige Herbstmorgen ist da. Das Wochenende kommt mit jedem Hit näher, mit dem Dani Steigmeier.
1: Hey,

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1: Schon mal Party auf Maggi, euer Wochenende. Am 6 Minuten über 6:30. Guten Morgen, Sunshine Land. Ja, Vorfreude, wenn ich jetzt gerade sage Party, auch bei den Jungen, die schon in den Ausgang gehen, hat jemand Ausgang gesagt. Ausgang! Ah, genau, das war früher ein bisschen anders gewesen.
2: Also ich persönlich gehe sehr selten inzwischen, weil ich auch schon Mami geworden bin, aber früher war es ganz anders gewesen. Ich sage jetzt mal vor 10 Jahren, auch schon länger her, sind wir natürlich jedes Wochenende, also Freitag, Samstag sind wir draußen gewesen. Also hätte man sich nicht vorstellen können, nicht im Club zu sein.
1: Ja, schönen Ausgang euch, auch wenn alles ein bisschen früher anfängt, noch vor 10 Jahren. Dafür hat man am nächsten Tag, und das ist das Positive, kein dummer Kopf mehr. Und auch ausschlafen ist nicht mehr bis am Mittag, um 12 Uhr nötig. Guten Morgen euch allen, die jetzt schon wach sind.

Eure Augen sind vielleicht noch ein bisschen müde. Noch einmal so richtig gezünftig strecken. Guten Morgen, Sunshine-Land. In 17 Minuten ist es 7 Uhr. Der Freitag, der darf schon mal ein bisschen rufen, ob unter der Dusche, beim Zähneputzen oder unterwegs an die Arbeit. Euer Sunshine-Happy liefert den passenden Soundtrack. Mit dem Michael Jackson. Natürlich gibt es noch ganz viel Musik mehr für euch morgen. Da bei Sunshine. Guten Morgen.

10 von 7 am Freitag. Heute schmeckt doch der erste Kaffee noch ein bisschen besser. Das Wochenende steht schon fast vor der Tür. Bis es soweit ist, bringen wir euch mit ganz viel Musik durch euren Morgen. Egal, ob nach dem Morgen, beim Paratmachen vor dem Kleiderschrank oder schon unterwegs. Schön sind ihr bei uns. Danke vielmals. Bis Sunshine.

Bald 7 Uhr, euer Morgen nimmt langsam Fahrt auf und wir liefern euch ganz viel Musik dazu. Beautiful People von David Guetta und Sia für gute Stimmung und für den nötigen Kick, den ihr vielleicht um diese Zeit

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3: Ich bin Tina Golatrella, guten Morgen. Eine große Mehrheit der Schweizer Bevölkerung lehnt den Kauf des F-35 Kampfjets ab. 65% sind dagegen, wie eine Umfrage im Auftrag von Tamedia zeigt. Hintergrund sind Mängel bei den Vertragsverhandlungen, die ein Bericht der Geschäftsprüfungskommission aufgedeckt hatte. So war beispielsweise gar kein Fixpreis vereinbart worden. Das Grounding der Swissair jährt sich heute zum 25. Mal. Am 2. Oktober 2001 warteten am Flughafen Zürich tausende Passagiere vergeblich auf ihre Flüge, bis um 16.17 Uhr diese Durchsage kam.
4: Meine Damen und Herren, liebe Fluggäste, aus finanziellen Gründen ist die Swissair nicht mehr in der Lage, ihre Flüge durchzuführen.
3: Weltweit strandeten rund 20.000 Passagiere. Ein halbes Jahr später stellte die Swissair ihren Flugbetrieb endgültig ein. Bei den Schulprotesten in Frankreich sind gestern fast 2000 Menschen festgenommen worden. Laut dem Innenministerium wurden 305 Polizisten und Gendarme verletzt. Gut 400 Schulen bleiben geschlossen. Seit letzter Woche demonstrieren Schülerinnen und Schüler gegen marode Schulhäuser, überfüllte Klassen und zu wenig Lehrpersonen.
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3: In der höchsten Schweizer Eishockey-Liga, der National League, schlagen die SCL Tigers auswärts Ambri Biota mit 5:1. Die Tigers sind in der Tabelle auf Platz 3, Ambri Biota auf Platz 6.
1: Zuerst braucht ihr noch ein bisschen Geduld, immer weniger Regentropfen zwischen den Wolken. Schaut eben mal die Sonne hinführen, das bei maximal 19 Grad heute. Morgen Samstag, der Start ins Wochenende, zuerst noch mit vielen Wolken, später wird es sonniger und dort 21 Grad.
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1: Das ist der Freitag, vor euch ein ganzer Tag voller Wochenende. Vorfreude mit dem Dani Steigmeier. Guten Morgen.

7 ab 7. Guten Morgen. Das Wochenende kommt mit dem Hit auf Sunshine näher. Die Laune darf also schon langsam ein bisschen aufgefahren werden. Langsam schon ein bisschen Vorfreude. Wir helfen euch noch dazu mit ganz viel Musik an. Vielleicht auch schon mit 100 Franken Shoppinggeld fürs Wohncenter Emmen. Am 7:45 spielen wir also knapp in einer halben Stunde. Die Frage vom Tag, wenn ihr da den Satz könnt fertig machen, respektive die Frage beantworten. 100 Franken für euch. Meldet euch jetzt an der Sunshine Radio App und dann gibt es noch mehr Hits für euren Freitagmorgen. Da bei Sunshine, guten Tag miteinander. Hey.

0: So, Groove at 90 hier bei Sunshine mit London Beat. Guten Morgen miteinander. Bald haben wir Viertel ab 7 Uhr. An diesem Freitag noch einmal Pfuse, dann schmeckt es in der Stadt Luzern wieder nach Magenbrot, Maroni und nach feiner Zuckerbutter. Die Luzerner Mäs heisst 16 Tage herrlicher Lichterglanz Kilbi und irgendwie das ganz spezielle Herbstgefühl zumindest in der Stadt. Heute wird noch vorbereitet, damit es morgen pünktlich um 10 Uhr losgehen kann. Vor Ort ist auch das Jahr wieder die legendäre Schauspielerfamilie Zanolla mit ihrem Geschäft. Die Rahel Zanolla, die würde nie im Leben auf so eine gleiche Bahn, wo es einem den Magen kehrt. Die Rahel Zanolla, die bleibt nämlich lieber am Boden.
1: Also ich selber gehe gerne auf Putschauto. Ich bin gar kein Fan von Überkopfgeschäften, da wird es mir schlecht. Als Kind bin ich natürlich immer auf jede Bahn die ganze Zeit. Aber wenn natürlich mein Götti-Bub kommt, dann hocke ich auch mal, wenn ich aus der Kasse rauskomme, mit ihm rein. Und ich finde Putschauto noch lustig. Also ich mache es gerne bei dir. Aber sage ich jetzt mal, so zweimal im Jahr, wenn überhaupt.
0: Für alle Schisshasen wie mich, es hat auch ganz viele Stände auf dem Insel, um eben gemütlich verweilen, zu pösteln und sich kulinarisch verwöhnen zu lassen. Morgen um 10 Uhr geht's los.

0: 22 ab 7 Uhr am Freitag. Heute Morgen gibt es eigentlich nur ein wichtiges Ziel. Irgendwie seriös wirken, obwohl wir ja gedanklich schon im Wochenende sind. Der Kaffee hilft natürlich. Wir auch mit ganz viel Musik. Und noch mehr Hits bringen wir euch gut durch euren Freitagmorgen hier bei Sunshine und sagen guten Tag miteinander.
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0: hat irgendwie den richtigen Takt zum Zähneputzen. Der Chichi Gadagostino mit La Passion. 7:30 bald. Wir machen euren Freitag ganz easy und musikalisch leichter. Taylor Swift zum Radio aufdrehen. Linda Ronstadt aus den 70er, It's So Easy. Und Alone von Alan Walker. Ganz viele Hits in den nächsten 20 Minuten hier bei eurem Lieblingsradio.
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0: Sunshine-Wetter, es braucht Geduld. Im Laufe des Tages wird es nämlich das Wetter angenehmer. In der Regen zieht weiter, es lockert auf und bei 19 Grad zeigt sich etwa sogar die Sonne. Morgen Samstag gibt es nach vielen Wolken am Vormittag immer mehr Sonnenstrahlen und das bei Temperaturen um 19 bis 21 Grad.
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0: 7:30 euer Freitag nimmt Fahrt Richtung Wochenende auf mit dem Dani Steigmeier.

Easy im Sunshine-Land. Guten Morgen miteinander. Am 8 Minuten über 7:30. Heute Morgen ein bisschen ruhiger in der Stadt Luzern. Es sind Herbstferien, ist ja klar. Und es ist vor allem Viertig. Und das wegen St. Leodegar. Da sind nämlich heute die Läden zu, so wie an einem Sonntag auch. Und auch die Leute arbeiten nicht. Also genau der Tag, wo man sich in den zweiten Kaffee gönnen kann, noch ein bisschen länger im Bett liegt und spontan eine Runde am See spaziert. Und wir machen euch den Freitag in der Stadt Luzern noch ein bisschen schöner mit der besten Musik zum Wachwerden.

0: Viertel vor 8 mit 100 Franken Shoppinggeld ins Wochenende starten. Wie schön wäre das denn? Vielleicht kann das jetzt dann gerade die Sunshine-Hörerin Corinne aus Attinghausen, wenn sie die Antwort auf die Frage vom Tag richtig weiss.
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0: Und ganz klar, alle anderen, die jetzt gerade zuhören, können natürlich auch miträteln. Gross abräumen kann jetzt aber noch Corinne. Guten Morgen.
2: Guten Morgen, Dani. Hallo.
0: Wenn man in Attinghausen wohnt, muss man ja gerne Pulli haben, oder?
2: Ja, ich leider mittlerweile nicht mehr, weil ich jeden Tag muss schmücken, reichen.
0: Du wohnst also tatsächlich in Geruchsnähe von dieser Pulliburg?
2: Ja, direkt hinten dran. Darum habe ich es nicht mehr so gerne.
0: Das ist deine Frage vom Tag, Corinne. 3 Sekunden für dich. Welchen okay. Berg im Sunshine-Land sagt man auch Königin der Berge? 3 Sekunden Pilatus. Für dich. Wie heisst er?
2: Pilatus.
0: Das wäre der Drachenberg.
2: Oh nein, Trigi in dem Fall.
0: Ja, weiss genau, nicht. Da können wir jetzt kein Auge zudrücken. Aber wir sind näher dran gewesen. Der Drachenberg ja. Und die Königin der Berge. Aber das nächste Mal klappt es wieder, Corinne. Ganz sicher.
2: Ja, hoffen wir es doch.
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Immer wieder gern gehört ABC, The Look of Love. Guten Morgen, Sunshine Land. 8 vor 8, der Kaffee, der wirkt langsam, der Kopf, der macht auch schon irgendwie mit. Und das Wochenende ist endlich in Sicht. Wir bringen euch ganz entspannt rein in den Freitag mit ganz viel Musik.

0: Jetzt wird es gerade 8 Uhr, Ende Woche. Da braucht es definitiv noch mal ein bisschen Energie zum Durchstarten. Richtig Wochenende. Können wir euch liefern mit dem Tayo Cruz und der Kylie Minogue. So, auf den Song hier, auf den freue ich mich immer wieder. Da könnt ihr jetzt eben die Luftgitarre spielen mit Thump von der Van Halen. Also die Luftgitarre, obwohl ihr keine Gitarre in der Hand habt, tönt ihr einfach so, wie wenn ihr eine Gitarre in der Hand hättet. Zum Beispiel von der Kaffeemaschine durchs Büro durchrocken. Und Ed Sheeran haben wir auch noch im Programm. Celestial, ganz viele Hits in den nächsten 20 Minuten. Da bei Sunshine.
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0: Es war 8 Uhr.
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6: Ich bin Tina Golatrella. Guten Morgen. Eine große Mehrheit der Schweizer Bevölkerung lehnt den Kauf des F-35-Kampfjets ab. 65% sind dagegen, wie eine Umfrage im Auftrag von Tamedia zeigt. Hintergrund sind Mängel bei den Vertragsverhandlungen, die ein Bericht der Geschäftsprüfungskommission aufgedeckt hatte. So war beispielsweise gar kein Fixpreis vereinbart worden. Auf das kommende Jahr dürften in der Schweiz bis zu 900'000 Personen die Krankenkasse wechseln. Davon geht das Beratungsunternehmen Deloitte aus, berichtet das Newsportal Schweiz heute. Fast die Hälfte der Befragten erwägt bereits bei 20 Franken mehr im Monat einen Wechsel. Die Krankenkassenprämien steigen im kommenden Jahr im Schnitt um 5%. Bei den Schulprotesten in Frankreich sind gestern fast 2000 Menschen festgenommen worden. Laut dem Innenministerium wurden 305 Polizisten und Gendarme verletzt. Gut 400 Schulen bleiben geschlossen. Seit letzter Woche demonstrieren Schülerinnen und Schüler gegen marode Schulhäuser, überfüllte Klassen und zu wenig Lehrpersonen.
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6: Im dritten Spiel der Fußball Nations League feiert Deutschland unter Trainer Jürgen Klopp den ersten Sieg. Deutschland gewinnt in München 2:0 gegen Serbien. Portugal schafft in Dänemark ohne Superstar Cristiano Ronaldo einen 4:2 Erfolg.
0: Der Regenschirm im Laufe des Tages einfach die Highlights. Es gibt Aufhellungen, sogar ein bisschen Sonne. Liegt drin, 19 Grad. Morgen Samstag wird es am Nachmittag sonniger und dann sogar 21 Grad.
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Hallo Sunshine Land, das ist euer Freitagmorgen um 11 ab 8 Uhr. Und heute geht es aufstehen doch ein bisschen ringer. Ich weiss nicht, wie es euch geht. Vielleicht liegt es ja am Kaffee. Vielleicht aber auch an der Aussicht aufs Wochenende oder einfach am richtigen Sound dazu. Also, im Auto jetzt überall Fensterrahmen, Radio Lüter und im Büro ganz unauffällig mit Wippen auf dem Bürostuhl. Wir liefern euch ganz viel Musik für den letzten Arbeitstag der Woche. Da bis Sunshine. Guten Morgen.

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0: Wir rocken euch auf den Weg Richtung Wochenende mit Van Halen und Jump 18 ab 8. Die Vorfreude steigt, dass ihr dich auch bei den Jungen, die in Ausgang gehen, hat jemand gesagt, Ausgang. Das war doch früher mit dem Ausgang ganz anders gewesen. Markus Huber von Dux, da kommen die Gäste doch früher, gehen dann aber auch wieder früher heim.
1: Das fängt um 8:30 an. 9:30 ist eigentlich super gute Stimmung. Und so ab der 12. gehen die Leute wieder heim, dass sie am Samstag wieder fit sind. Also nicht wie ganz früher. Früher ist man eigentlich erst um 11:12 in Ausgang. Und dann am Morgen um 4 hat man die Leute fast rausprügeln.
0: Schönen Ausgang euch, auch wenn alles ein bisschen früher startet, also vor 10 Jahren. Dafür hat man natürlich, und das ist der grosse Vorteil, auch keinen dummen Kopf mehr am nächsten Tag und muss bis um 12 Uhr ausschlafen.

0: halb neun, habt ihr noch ein bisschen Sommer im Kopf und ganz viel Musik für euren Vormittag? Okay, könnt ihr haben. Are You With Me für den entspannten Start. Und eben kommt der Sommer für euch. Es kann einen Spatzsommer geben mit Bacardi Feeling. Für euch der Freitag bis Sunshine. Und Glockenbach liefert euch den Magic Moment. Und ganz viele Hits noch mehr in den nächsten 20 Minuten da bis Sunshine.
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0: Sunshine-Wetter, es kommt gut. Euer Freitag wird von Stunde zu Stunde trockener. Nach vielen Wolken und den letzten Tropfen gibt es später einen Mix aus Wolken, ein bisschen Sonne bei maximal 19 Grad. Und dann geht es ab bis Wochenende. Morgen lösen sich viele Wolken öppen auf und dann am Nachmittag wird es sonniger, 21 Grad.
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0: Noch ein bisschen Herbstalltag, dann wartet euer Wochenende mit dem Dani Steigmeier. Guten Morgen.
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0: Einfach gemütlich, ohne Stress. So ist die Ausstrahlung von dem Song, wenn ich den höre im Radio. Baccata Feeling, ein bisschen 90er Sommermusik hier am Herbsttag heute. Ja, bald haben wir 20 vor 9 Uhr am Freitag und man darf sich schon langsam fragen, was gönnt ihr euch eigentlich das Wochenende? Wir hätten da schon mal 100 Franken Shoppinggeld für das Wohncenter Emmen für euch. Das Shoppinggeld könnt ihr bei unserer Frage vom Tag abräumen, jeden Morgen um 7:45 bei Sunshine. Und also am besten jetzt für die nächste Runde in der Sunshine Radio App schon mal anmelden und warten, bis wir anrufen. Wir kümmern uns um euren Freitag-Soundtrack mit ganz viel Musik hier bei Sunshine.
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0: der Wochenend-Countdown haben wir schon gestartet mit den Daft Punk und Get Lucky. 17 vor 9 Uhr. Morgen um die Zeit. Ja, das schmeckt das Luzern schon bald wieder nach Magenbrot. Es schmeckt aber auch nach Maroni und Zuckerwatte. Die Luzerner Mess heisst 16 Tage lang viele Lichtli. Kilbi, feine Gerüche und ganz spezielle Herbstgefühle, zumindest in der Stadt. Hand aufs Herz, würdet ihr jetzt auf eine von diesen kürzlichen Bahnen gehen?
1: Never, vergiss es, never! Ich würde schon mal beim Anfang davon kotzen. Nein. Aber mega,
2: Nein, mir wird schlecht.
3: Also, ich würde es gerne machen, aber sitz mich nicht.
4: Nein, nur mal zuschauen, ich habe Höhenangst.
5: Nein, auf keinen Fall. Mir wird es nur so schlecht, fast beim Zuschauen.
0: Ja, für alle Schisshasser sind auch ganz, ganz viele Stände auf dem Boden. Auf dem Inseli. Zum gemütlich verweilen und sich kulinarisch verwöhnen zu lassen. Morgen am 10 Uhr geht's los. Guten Morgen miteinander.

0: Guten Morgen miteinander, von Maniac bis Maroon 5. Der Vormittag darf ruhig ein bisschen lauter werden. Mit Offenbach. Overdrive, oder? Der Michael Sambello zum Auftreten und Mittanzen. Und der Moment, wo wir richtig mitsingen können. Mit Maroon 5. This Love, ganz viele Hits in den nächsten 60 Minuten. Nach den Nachrichten, da bei Sunshine.
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0: 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Es ist 9 Uhr.
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5: Ich bin Tina Galatrella. Guten Morgen. Auf das kommende Jahr dürften in der Schweiz bis zu 900'000 Personen die Krankenkasse wechseln. Davon geht das Beratungsunternehmen Deloitte aus, berichtet das Newsportal Schweiz heute.

0: Europas Flüsse haben diesen Sommer so wenig Wasser geführt wie seit mehr als 30 Jahren nicht mehr. Das berichtet der EU-Klimadienst Copernicus. Das knappe Wasser erschwerte unter anderem die Bewässerung, die Stromproduktion aus Wasserkraft und die Kühlung von Kernkraftwerken. Gleichzeitig erlebte Europa den drittwärmsten Sommer seit Beginn der Aufzeichnungen. Kreml-Chef Wladimir Putin will das ukrainische Donbass-Gebiet in weniger als anderthalb Jahren erobern. Dies kündigt Putin in Moskau an. Aufgrund des Vormarsches der russischen Truppen gehe er jedoch davon aus, dass dies viel früher geschehen werde. Demnach sind aktuell nur noch etwa 11% der Region unter ukrainischer Kontrolle.
1: Heute zeigt sich das Wetter im Laufe des Tages von seiner trockenen Seite. Die letzten Tropfen und dann kommt die Sonne langsam. Am Führen da und dort bis 19 Grad am Nachmittag. Morgen Samstag dann wird es nach einem wolkigen Start sonnig und 21 Grad warm.
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1: 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Dann ist eigentlich mein Name.

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3: Ich bin Tina Colatrella. Auf das kommende Jahr dürften in der Schweiz bis zu 900'000 Personen die Krankenkasse wechseln. Davon geht das Beratungsunternehmen Deloitte aus, berichtet das Newsportal Schweiz heute. Fast die Hälfte der Befragten erwägt bereits bei 20 Franken mehr im Monat einen Wechsel. Die Krankenkassenprämien steigen im kommenden Jahr im Schnitt um 5%. In Einsiedeln ist gestern Nachmittag ein Auto in die Gartenwirtschaft eines Restaurants gefahren. Laut ihr

0: Gleichzeitig erlebte Europa den drittwärmsten Sommer seit Beginn der Aufzeichnungen. Kreml-Chef Wladimir Putin will das ukrainische Donbass-Gebiet in weniger als anderthalb Jahren erobern. Dies kündigt Putin in Moskau an. Aufgrund des Vormarsches der russischen Truppen gehe er jedoch davon aus, dass dies viel früher geschehen werde. Demnach sind aktuell nur noch etwa 11% der Region unter ukrainischer Kontrolle. An vielen Orten ist es noch bewölkt. Am Nachmittag hat es im Flachland ein paar Aufhellungen gegeben, bei rund 20 Grad. In Nord- und Mittelbünden regnet es ab und zu.
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2: Ich bin Tina Colatrella. Bundespräsident Guy Parmelin will sich heute an einer kurzfristig angesetzten Medienkonferenz äußern. Mehrere Medien berichten, dass der SVP-Bundesrat dabei seinen Rücktritt bekannt geben dürfte. Eine offizielle Bestätigung dafür gibt es aber noch nicht. Parmelin gehört dem Bundesrat seit Anfang 2016 an und steht seit 2019 dem Wirtschaftsdepartement vor. In der Schweiz und Liechtenstein werden Elektroautos immer beliebter. Im September waren 36% der neu zugelassenen Autos reine Stromer. Laut

0: Weltmeisterschaften in geraden Nicht-Olympia-Jahren bleibt laut der FIS aber bestehen. Nach der gescheiterten Hinrichtung im US-Bundesstaat Tennessee ist die zum Tode verurteilte Krista Pike in kritischem Zustand. Die 50-Jährige überlebte die Hinrichtung mit einer Giftspritze. Sie wird nun medizinisch behandelt, teilen ihre Anwälte mit. Tennessees Gouverneur Bill Lee hat alle weiteren Hinrichtungen für dieses Jahr ausgesetzt und eine Untersuchung angeordnet. An vielen Orten ist es noch bewölkt. Am Nachmittag setzt es im Flachland ein paar Aufhellungen geben, bei rund 20 Grad. In Nord- und Mittelbünden regnet es ab und zu.
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7: Im Studio für euch die Melissa Steuri. Bundespräsident Guy Parmelin tritt Ende Jahr zurück. Das hat der 66-Jährige heute vor den Medien bekannt gegeben. Er sei dankbar, dass er sein Amt 11 Jahre lang ausüben durfte, sagt Parmelin. Er ziehe den Hut vor allen, die ihn in unruhigen Zeiten begleitet und unterstützt hatten.
8: Je dois surtout tirer un grand coup de chapeau à toutes les personnes qui m'ont accompagné durant cette période qui n'a pas été, vous le savez, un long fleuve tranquille.
7: Als seinen größten Erfolg sieht Parmelin, wie er die Covid-Krise

0: werden Elektroautos immer beliebter. Im September waren mehr als ein Drittel der neu zugelassenen Autos reine Stromer. Laut dem Branchenverband Auto Schweiz sind es zum ersten Mal so viele. Trotzdem wurde das Ziel von 50% Marktanteil bis 2025 verpasst. Der internationale Skiverband FIS verzichtet doch auf eine zusätzliche Ski-Weltmeisterschaft in 2028. Eine Machbarkeitsstudie habe gezeigt, dass die Zeit für die Planung und Vermarktung zu knapp sei. An der Idee von weiteren Weltmeisterschaften in geraden Nicht-Olympia-Jahren hält die FIS aber dennoch fest. Nach zum Teil dichter Woche zeigt sich am Nachmittag die Sonne im Flachland etwas mehr, bei um die 20 Grad. Morgen Samstag haben wir am Morgen Hochnebel bis auf rund 1000 Meter. Darüber ist es dann sonnig, bei um die 21 Grad.
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5: Zum Abschluss der Arbeitswoche schauen wir auf das Heizöl Öko Schwefelarme. Das kostet pro 100 Liter bei einer Abnahme ab 3000 Liter 159 Franken 88. Ab 6000 Liter sind es 158 Franken 15.
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0: Lanzai, Pedro Capó, Georgie Noriega, Rec 808.
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5: Im Studio für euch die Melissa Steuri. Bundespräsident Guy Parmelin tritt Ende Jahr zurück. Das hat der 66-Jährige vor den Medien bekannt gegeben. Er sei dankbar, dass er sein Amt 11 Jahre lang ausüben durfte, sagte Parmelin. Er ziehe den Hut vor allen, die ihn in unruhigen Zeiten begleitet und unterstützt haben.
6: Je dois surtout tirer un grand coup de chapeau à toutes les personnes qui m'ont accompagné durant cette période qui n'a pas été, vous le savez, un long fleuve tranquille.

0: für sein langjähriges Engagement in der Landesregierung. Dass er auf Ende Jahr zurücktritt, bedauert die Partei. Als Verteidigungsminister habe Parmelin erst die Armee und die Landesverteidigung gestärkt. Danach förderte er im Wirtschaftsdepartement den Wirtschafts-, Bildungs- und Forschungsstandort Schweiz, schreibt die SVP. Einkaufen am Sonntag. Das soll künftig mehrmals im Jahr möglich sein. Der Nationalrat hat entschieden, dass die Kantone künftig bis zu 12 Sonntagsverkäufe pro Jahr bewilligen dürfen. Der Entscheid fiel jedoch äußerst knapp. Lediglich 2 Stimmen machten den Unterschied. Nun geht das Geschäft nochmals in den Ständerat. Nach zum Teil dichter Woche zeigt sich am Nachmittag die Sonne im Flachland etwas mehr, bei um die 20 Grad. Morgen Samstag haben wir am Morgen Hochnebel bis auf rund 1000 Meter. Darüber ist es dann sonnig, bei um die 21 Grad.
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4: Im Studio für euch die Melissa Steuri. Die Parteien reagieren unterschiedlich auf den Rücktritt von Bundespräsident Guy Parmelin. Die SVP bedauert seinen Entscheid und würdigt insbesondere seine Arbeit als Wirtschaftsminister. Die Mitte anerkennt den Anspruch der SVP auf 2 Bundesratssitze, erwartet von der Nachfolge aber eine konstruktive Zusammenarbeit in der Landesregierung. Die FDP fordert die SVP auf, auch Kandidaten aus der lateinischen Schweiz zu berücksichtigen. Und deutlich kritischer fällt die Bilanz der Grünen aus. Sie werfen Parmelin unter anderem eine verfehlte Freihandelspolitik vor. Nach dem Rücktritt von Bundesrat Guy Parmelin geht das Rennen um dessen Nachfolge los. Die Vereinigte Bundesversammlung entscheidet in der kommenden Wintersession, wer das Amt des 66-Jährigen übernimmt. Das bestätigen die beiden Präsidenten vom Nationalen Ständerat auf X. Gleichzeitig dankten sie dem abtretenden Wirtschaftsminister für seinen großen Einsatz für die Schweiz. Die Herbstsession ist zu Ende. Das Parlament hat unter anderem über die Schulden der Armee diskutiert und über das umstrittene Vertragspaket mit der EU. Mary Milanovic.
5: Der 2000 Seiten lange Vertrag mit der EU hat im Ständerat ganze 3 Sessionstage gefordert. Für die Diskussion gesorgt hat die Frage, ob Volk und Stand Ja sagen müssen, damit das Vertragspaket angenommen wird. Es ist aber auch um viel Geld gegangen. Beispielsweise die Schulden der Armee. Die Mehrwertsteuer soll gelupft werden, damit Neurüstungsgüter finanziert werden können. Und nach dem Scheitern der Credit Suisse soll die UBS so viel Geld auf die Seite tun, dass sie einen Bankrott von ihren Auslandtöchtern verkraftet. Im Gesamten sind 17 Vorlagen unter Dach und Fach gebracht worden.
4: Nach zum Teil dichter Woche zeigt sich am Nachmittag die Sonne im Flachland etwas mehr, bei um die 20 Grad. Morgen Samstag haben wir am Morgen Hochnebel bis auf rund 1000 Meter. Darüber ist es dann sonnig, bei um die 21 Grad.
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2: Im Studio für euch die Melissa Steuri. Die Parteien reagieren unterschiedlich auf den Rücktritt von Bundespräsident Guy Parmelin. Die SVP bedauert seinen Entscheid und würdigt insbesondere seine Arbeit als Wirtschaftsminister. Die Mitte anerkennt den Anspruch der SVP auf 2 Bundesratssitze, erwartet von der Nachfolge aber eine konstruktive Zusammenarbeit in der Landesregierung. Die FDP fordert die SVP auf, auch Kandidaten aus der lateinischen Schweiz zu berücksichtigen. Und deutlich kritischer fällt die Bilanz der Grünen aus. Sie werfen Parmelin unter anderem eine verfehlte Freihandelspolitik vor. Der Bundesrat erhöht aufs nächste Jahr die AHV- und IV-Renten. Die minimale Rente steigt um 20 Franken auf 1280 Franken pro Monat und die maximale Rente wird um 40 Franken auf 2560 Franken erhöht, teilt der Bundesrat mit. Damit will er die AHV- und IV-Renten der Lohn- und Preisentwicklung anpassen. Die Herbstsession ist zu Ende. Das Parlament hat unter anderem über die Schulden der Armee diskutiert und über das umstrittene Vertragspaket mit der EU. Mary Milanovic.
3: Der 2000 Seiten lange Vertrag mit der EU hat im Ständerat ganze 3 Sessionstage gefordert. Für Diskussion gesorgt hat die Frage, ob Volk und Stände Ja sagen müssen, damit das Vertragspaket angenommen wird. Es ist aber auch um viel Geld gegangen. Beispielsweise die Schulden der Armee. Die Mehrwertsteuer soll gelupft werden, damit neue Rüstungsgüter finanziert werden können. Und nach dem Scheitern der Credit Suisse soll die UBS so viel Geld auf die Seite tun, dass sie den Bankrott von ihren Auslandtöchtern verkraftet. Im Gesamten sind 17 Vorlagen unter Dach und Fach gebracht worden.
2: Nach einem Mix aus Sonne und Wolken heute starten wir morgen Samstag mit Restwolken und Hochnebel in den Tag. Später kommt die Sonne für bei um die 21 Grad.
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4: Im Studio für euch die Melissa Steuri. Der Luzerner SVP-Nationalrat Franz Grütter könnte sich eine Kandidatur für die Nachfolge von Bundesrat Guy Parmelin vorstellen. Das sagt er auf Anfrage der Nachrichtenagentur Keystone SDA. Er wolle den Entscheid aber nicht vorschnell fällen, so Grütter.
5: Es ist eine sehr schwierige Aufgabe, die das Leben komplett auf den Kopf stellt. Ich denke, es wird wahrscheinlich nicht in Frage kommen, aber ich werde sicher jetzt über das Wochenende auch mit meiner Frau mal reden und noch mal überlegen, ob das in Frage kommt oder nicht.
4: Anders als Grütter will sich SVP-Fraktionschef Thomas Eschi noch nicht zu einer möglichen Kandidatur äußern. Er zeigte bereits 2015 Ambitionen aufs Bundesratsamt. Nach dem Rücktritt von Bundespräsident Guy Parmelin will die Waadtländer SVP den frei werdenden Bundesratssitz in der Romandie halten. Parteipräsident Sylvain Frémont sagte der Nachrichtenagentur Keystone SDA aber, dass es für konkrete Namen noch zu früh sei. Über Parmelins Nachfolge entscheidet das Parlament in der Wintersession. Der Bundesrat erhöht aufs nächste Jahr die AHV- und IV-Renten. Die minimale Rente steigt um 20 Franken auf 1.280 Franken pro Monat und die maximale Rente wird um 40 Franken auf 2.560 Franken erhöht, teilt der Bundesrat mit. Damit will er die AHV- und IV-Renten der Lohn- und Preisentwicklung anpassen.
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4: Skirennfahrer Marcel Hirscher kann in der kommenden Weltcup-Saison sein Comeback geben. Der Weltverband FIS hat dem achtfachen Gesamtweltcup-Sieger erneut eine Wildcard zugesprochen. Damit könnte der für die Niederlande startende Österreicher jeweils mit Startnummer 31 ins Rennen gehen. Nach einem Mix aus Sonne und Woche heute starten wir morgen Samstag mit Restwoche und Hochnebel in Tag. Später kommt die Sonne für bei um die 21 Grad.
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Das ist euer Endspurt von der Arbeitswoche bei Sunshine. Freitag Nachmittag, der Feel Good Friday. Und langsam dürfen wir sich dann schon mal fragen, was gönnt ihr euch eigentlich das Wochenende? 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

0: Preisgarantie.
1: Und auf unsere Rechnung posten darf ich schon bald Sandra aus Mettmestetten. Hoi Sandra.
2: Hoi Dani.
1: Wer ist bei euch zuhause für den Einkauf zuständig?
2: Das bin schon ich. Für die ganze Familie mache ich den Einkauf.
1: Und das machst du so relativ gern oder in ein notwendiges Übel posten?
2: Hey, nein, ich mache so einmal in der Woche einen grossen Wocheneinkauf und ich mache es eigentlich noch gut. Wenn du gut geplant bist, dann geht es dir gut.
1: Gut, jetzt gehen wir zusammen miteinander posten. Wir füllen zwei Einkaufskörbe mit Preisgarantie-Produkten und am Schluss sagst du mir, welcher Korb weniger kostet. Wir legen aufs Band in Korb A. Preisgarantie Falafel 200 Gramm, Mini Fruchtquark 12 x 60 Gramm und Preisgarantie Goudascheibe 400 Gramm. Und dann nehmen wir den Korb B und legen rein Preisgarantie Tofu Natur 400 Gramm, dann vegetarischer Aufschnitt Natur 100 Gramm und Preisgarantie Langkorn Parboiled 1 Kilo. Sandra, welcher Korb ist günstiger, A oder B?
2: Ich sage, B ist günstiger.
1: Der Warenkorb B ist günstiger, das stimmt. Sandra!
2: Oh, super.
1: Hey, wir gratulieren. Du gewinnst 50 Franken Shoppinggeld für deinen nächsten Coop-Einkauf.
2: Wow, super. Danke vielmals. Kann ich gut brauchen.
1: Wunderbar. 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
4: Im Studio für euch die Melissa Steuri. Der Luzerner SVP-Nationalrat Franz Grütter könnte sich eine Kandidatur für die Nachfolge von Bundesrat Guy Parmelin vorstellen. Das sagt er auf Anfrage der Nachrichtenagentur Keystone SDA. Er wolle den Entscheid aber nicht vorschnell fällen, so Grütter.
5: Das ist eine sehr schwierige Aufgabe, die das Leben komplett auf den Kopf stellt. Ich denke, es wird wahrscheinlich nicht in Frage kommen, aber ich werde sicher jetzt über das Wochenende auch mit meiner Frau mal reden und noch mal überlegen, ob das in Frage kommt oder nicht.
4: Anders als Grütter will sich SVP-Fraktionschef Thomas Eschi noch nicht zu einer möglichen Kandidatur äußern. Er zeigte bereits 2015 Ambitionen aufs Bundesratsamt. Für die Nachfolge von Bundesrat Guy Parmelin steht die Frage im Raum, erhält die SVP ihre erste Bundesrätin? Verschiedene Medien berichten von einem großen gesellschaftlichen Druck auf die Partei. Favoritinnen seien demnach die St. Galler Ständerätin Esther Friedli, genannt werden aber auch die Zürcher Nationalrätin Nathalie Rickli oder die Genfer Nationalrätin Céline Amodru. Das Parlament entscheidet die Frage im Dezember. Die Schweiz unterstützt die Ukraine beim Wiederaufbau von Infrastruktur, die durch den Krieg zerstört wurde. Das mit 135 Millionen Franken. Der Bundesrat gab heute grünes Licht für 8 weitere Aufbauprojekte in den Bereichen Energie, Bahnverkehr und Wasser. Auch Arbeitsplätze sollen gesichert werden.
6: Sport.
4: Skirennfahrer Marcel Hirscher kann in der kommenden Weltcup-Saison sein Comeback geben. Der Weltverband FIS hat dem 8-fachen Gesamtweltcup-Sieger erneut eine Wildcard zugesprochen. Damit könnte der für die Niederlande startende Österreicher jeweils mit Startnummer 31 ins Rennen gehen. Nach einem Mix aus Sonne und Wolken heute starten wir morgen Samstag mit Restwolken und Hochnebel in Tag. Später kommt die Sonne für bei um die 21 Grad.
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2: So darf das Wochenende starten mit ganz viel toller Musik und dem Dani Steigmeier. Schöne Reste.

0: tönt euer Feel Good Friday bei Sunshine. Und morgen um diese Zeit schmeckt Luzern nach feinem Magenbrot, nach Maroni und Zuckerwatte. Die Luzerner Wäs, die startet morgen Vormittag und das heisst 16 Tage herrlicher Lichterglanz, Kilbi und ganz spezielle Herbstgefühl zmitzt in der Stadt. Heute wird noch vorbereitet, damit morgen alles pünktlich am 10 Uhr losgehen. Vor Ort ist auch das Jahr wieder die legendäre Schaustellerfamilie Zanolla mit ihrem Geschäft. Die Rahel Zanolla ist auch vor Ort. Die würde aber nie im Leben auf so eine gäche Bahn gehen, wo das Kopf über wird funktionieren, wo es einem den Magen kehrt. Die Rahel Zanolla, die bleibt lieber am Boden.
1: Also ich selber gehe gerne auf Putschauto. Ich bin gar kein Fan von Überkopfgeschäften, da wird es mir schlecht. Als Kind bin ich natürlich immer auf jede Bahn die ganze Zeit. Aber wenn natürlich mein Götti-Bub kommt, dann hocke ich auch mal, wenn ich aus der Kasse rauskomme, mit ihm rein und ich finde Putschauto noch lustig. Also ich mache es gerne bei dir. Aber sage ich jetzt mal, so zweimal im Jahr, wenn überhaupt.
0: Ja, für alle Schisshasen wie mich, es hat auch ganz viele Stände auf dem Boden, auf dem Inseli, zum gemütlich verweilen, bösteln und sich natürlich auch kulinarisch verwöhnen lassen. Morgen am 10 Uhr geht's los.

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Der Feel Good Friday, und da geht es so bis erste Herbstwochenende vom Oktober. Und da ganz tolle Veranstaltungen, die so richtig schön nach Herbst schmücken. Von heute Freitag bis Wochenende bis am Montag die legendäre Steiner Kilbi Steine im Kanton Schweiz. Die bekannteste Kilbi von der Innerschweiz bringt auch dieses Jahr Märzstände. Es hat Bahnen, Festbeizen, Live-Musik, Kinderprogramm, es spielt ein Theater, gejodelt wird, Alphornbläser, Festgottesdienst und vieles mehr. Sogar ein grosses Kilbi-Areal, wenn einem das nicht genug ist. Und wenn es dann um Kilbi geht, Mass Luzern. Morgen am 10 Uhr geht es los mit dem grossen Eröffnungsklopf. Schönes Wochenende euch.

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4: Im Studio für euch die Melissa Steuri. Bundesrat Guy Parmelin ist 11 Jahre im Bundesrat gesessen. In dieser Zeit hat er die Weltbühne betreten, Freihandelsabkommen abgeschlossen und die Schweiz durch die Corona-Pandemie begleitet. Nun tritt er zurück im zweiten Präsidialjahr, das es in sich hatte. Mary Milanovic.
5: Sein zweites Jahr als Bundespräsident war turbulent. Im Zollstreit mit den USA hat die Schweiz 39% Zoll kassiert. Seine grösste Niederlage, sagte Guy Parmelin. Zu kämpfen hat er auch mit den EU-Verträgen gehabt, die jetzt zwar auf dem Tisch sind, aber noch nicht angenommen. Er hat auch einen schweren Start gehabt. Am 1. Januar war die Brandkatastrophe von Grand Montana. Sein erstes Präsidialjahr war mitten in der Corona-Krise. Die hat er aber gemeistert, sagte Parmelin. Für einen legendären Moment hat Guy Parmelin aber im Sommer gesorgt. Mit dem Käppi mit der Aufschrift «Switzerland great since 1291» ist er viral gegangen.
4: Der Bund will bei einer nächsten Pandemie Kontakte von Infizierten besser nachverfolgen können. Diese Lehre zieht der Bundesrat aus der Corona-Pandemie, heißt es in einem Bericht. Damals funktionierte das sogenannte Contact Tracing zwar, die unterschiedlichen IT-Systeme von Bund und Kantonen waren aber ein Problem. Künftig soll es deshalb ein gemeinsames nationales Kontaktverfolgungssystem geben. Europa will laut US-Präsident Donald Trump einen Teil seiner Dieselreserven freigeben. Hintergrund sind die stark gestiegenen Treibstoffpreise seit Beginn des Irankriegs. Mit zusätzlichem Diesel auf dem Markt sollen die Preise wieder sinken. Trump hatte die europäischen Staaten zur Freigabe der Dieselreserven gedrängt und sogar mit einem Exportstopp für US-Diesel gedroht. Die G7-Staaten haben nun also entschieden, über 4 Monate 100 Millionen Fässer Rohöl freizugeben. Nach einem Mix aus Sonne und Wolken heute starten wir morgen Samstag mit Restwolken und Hochnebel in Tag. Später kommt die Sonne für bei um die 21 Grad.
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8: Mit dem Dani Steigmeier, hallo zusammen, und da ist der DJ Bobo für euch.

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3: Ich bin Melissa Steuri. Guten Abend. Bundesrat Guy Bechmelin ist 11 Jahre im Bundesrat gesessen. In dieser Zeit hat er die Weltbühne betreten, Freihandelsabkommen abgeschlossen und die Schweiz durch die Corona-Pandemie begleitet. Nun tritt er zurück im zweiten Präsidialjahr, das es in sich hatte. Mary Milanovic.
4: Sein zweites Jahr als Bundespräsident war turbulent. Im Zollstreit mit den USA hat die Schweiz 39% Zoll kassiert. Seine grösste Niederlage, sagte Guy Bechmelin. Zu kämpfen hat er auch mit den EU-Verträgen gehabt, die jetzt zwar auf dem Tisch sind, aber noch nicht angenommen. Er hat auch einen schweren Start gehabt. Am 1. Januar war die Brandkatastrophe von Grand Montana. Sein erstes Präsidialjahr war mitten in der Corona-Krise. Die hat er aber gemeistert, sagte Bechmelin. Für einen legendären Moment hat Guy Bechmelin aber im Sommer gesorgt. Mit dem Käppi mit der Aufschrift «Switzerland great since 1291» ist er viral gegangen.
3: Die bundeseigene Schweizer Raumfahrtfirma Beyond Gravity ist Ziel eines Cyberangriffs geworden. Erste Hinweise auf ein Eindringen in IT-Systeme habe es bereits Mitte August gegeben, heißt es. Wer hinter dem Angriff steckt, ist bis jetzt nicht bekannt. Beyond Gravity geht aber von hochprofessionellen Kriminellen aus. Das Unternehmen hat eine Strafanzeige eingereicht und die Sicherheitsmaßnahmen ausgebaut. Die Schweiz unterstützt die Ukraine beim Wiederaufbau von Infrastruktur, die durch den Krieg zerstört wurde. Das mit 135 Millionen Franken. Der Bundesrat gab heute grünes Licht für 8 weitere Aufbauprojekte in den Bereichen Energie, Bahnverkehr und Wasser. Auch Arbeitsplätze sollen gesichert werden. Nach einem Mix aus Sonne und Wolken heute starten wir morgen Samstag mit Restwolken und Hochnebel in Tag. Später kommt die Sonne für bei um die 21 Grad.
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2: Im Studio Treue Leglin. Guten Abend. Nach dem Rücktritt von Bundesrat Guy Parmelin geht das Rennen um dessen Nachfolge los. Die Vereinigte Bundesversammlung entscheidet in der kommenden Wintersession, wer das Amt des 66-Jährigen übernimmt. Das bestätigen die beiden Präsidenten von National- und Ständerat auf Ex. Gleichzeitig dankten sie dem abtretenden Wirtschaftsminister für seinen grossen Einsatz für die Schweiz. In der Surselva in Graubünden sind rund 80 Schafe über eine Felswand abgestürzt und gestorben. Laut dem Newsportal südostschweiz.ch entdeckte eine junge Frau die Tiere am 11. September. Das Bündneramt für Jagd und Fischerei untersucht den Vorfall. Es stellt sich die Frage, ob ein Wolf die Schafe über die Felswand getrieben hatte. Das Amt habe bisher aber keine Hinweise darauf gefunden. Der Bund will bei einer nächsten Pandemie Kontakte von Infizierten besser nachverfolgen können. Diese Lehre zieht der Bundesrat aus der Corona-Pandemie, heißt es in einem Bericht. Damals funktionierte das sogenannte Contact Tracing zwar, die unterschiedlichen IT-Systeme von Bund und Kantonen waren aber ein Problem. Künftig soll es deshalb ein gemeinsames nationales Kontaktverfolgungssystem geben. Die Teuerung hat nicht nur in der Schweiz, sondern auch in anderen europäischen Ländern zugenommen. Die Preise stiegen im Euroraum im September um 3,8% im Vergleich zum September vergangenen Jahres. Laut dem EU-Statistikamt ist das die höchste Inflationsrate seit 3 Jahren. Grund für die gestiegene Teuerung sind vor allem die teuren Treibstoffe. Morgen Samstag starten wir mit Restwolken und Hochnebel im Tag. Später kommt dann die Sonne führen bei um die 21 Grad.
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2: Die Themen haben heute Schlagzeilen gemacht. Guten Abend. Bundesrat Guy Parmalin tritt Ende Dezember nach 11 Jahren im Amt und unmittelbar nach seinem zweiten Präsidialjahr zurück. Das gab er in Bern vor den Medien bekannt. Mary Milanovic.
3: Sein zweites Jahr als Bundespräsident war turbulent. Im Zollstreit mit den USA hat die Schweiz 39% Zoll kassiert. Seine grösste Niederlage, sagte Guy Parmalin. Zu kämpfen hat er auch mit den EU-Verträgen gehabt, die jetzt zwar auf dem Tisch sind, aber noch nicht angenommen. Er hat auch einen schweren Start gehabt. Am 1. Januar war die Brandkatastrophe von Grand Montana. Sein erstes Präsidialjahr war mitten in der Corona-Krise. Die hat er aber gemeistert, sagte Parmalin. Für einen legendären Moment hat Guy Parmalin aber im Sommer gesorgt. Mit dem Käppi mit der Aufschrift «Switzerland great since 1291» ist er viral gegangen.
2: Nach dem Rücktritt von Bundesrat Guy Parmalin geht das Rennen um dessen Nachfolge los. Die Vereinigte Bundesversammlung entscheidet in der kommenden Wintersession, wer das Amt des 66-Jährigen übernimmt. Das bestätigen die beiden Präsidenten von National- und Ständerat auf Ex. Gleichzeitig dankten sie dem abtretenden Wirtschaftsminister für seinen grossen Einsatz für die Schweiz.
4: Auf das kommende Jahr dürften in der Schweiz bis zu 900'000 Personen die Krankenkasse wechseln. Das zeigt eine Umfrage des Beratungsunternehmens Deloitte, berichtet das Newsportal Schweiz heute. Knapp die Hälfte der Befragten würde einen Wechsel bereits bei einer monatlichen Prämienerhöhung von bis zu 20 Franken erwägen. Vor einem Jahr sei dies noch bei gut einem Drittel der Fall gewesen. Die Krankenkassenprämien steigen im kommenden Jahr um durchschnittlich 5%.
2: In der Surselva in Graubünden sind rund 80 Schafe über eine Felswand abgestürzt und gestorben. Laut dem Newsportal südostschweiz.ch entdeckte eine junge Frau die Tiere am 11. September. Das Bündner Amt für Jagd und Fischerei untersucht den Vorfall. Es stellt sich die Frage, ob ein Wolf die Schafe über die Felswand getrieben hatte. Das Amt habe bisher aber keine Hinweise darauf gefunden. Das niederländische Königshaus hat über Jahrhunderte vom Kolonialismus profitiert und die Sklaverei unterstützt. Zu diesem Schluss kommt eine umfassende historische Untersuchung, die König Wilhelm Alexander selbst in Auftrag gegeben hat. Demnach verdienten seine Vorfahren umgerechnet mehr als eine halbe Milliarde Euro am Kolonialismus. Der König bezeichnete die Ergebnisse der Studie als erschütternd und betonte, wie wichtig die Aufarbeitung der Vergangenheit sei.
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2: Die Themen haben heute Schlagzeilen gemacht. Guten Abend. Nach dem Rücktritt von Bundesrat Guy Parmalin geht das Rennen um dessen Nachfolge los. Zum ersten Mal könnte eine Frau für die SVP in den Bundesrat einziehen. Mary Milanovic.
3: Für die Nachfolge sind vor allem zwei Faktoren relevant. Die Frauenfrage und die Romandie-Frage. Die SVP hat einen weiblichen Namen auf dem Kandidatenticket das letzte Mal vor 25 Jahren gehabt. Darum ist es möglich, dass die Nachfolge weiblich sein wird. Und Faktor 2, der Bundesrat soll auch die Sprachregionen vertreten. Darum ist die Frage, ob der Sitz von Guy Parmalin in der Westschweiz bleibt, auch wenn das SVP-Feld dort dünn ist. Top-Favoritin ist aktuell die St. Galler Ständerätin Esther Friedli. Genannt wird aber auch die Zürcher Nationalrätin Nathalie Rickli oder die Genfer SVP-Vizepräsidentin und Nationalrätin Céline Amandry. Gewählt wird dann im Dezember, das Parlament entscheidet.
2: Die Parteien reagieren unterschiedlich auf den Rücktritt von Bundespräsident Guy Parmalin. Die SVP bedauert seinen Entscheid und lobt seine Arbeit als Wirtschaftsminister. Mitte, FDP und Grünliberale stellen bereits Forderungen an die Nachfolge. Die FDP etwa verlangt Kandidaturen aus der lateinischen Schweiz. Kritik kommt von den Grünen. Sie werfen Parmalin eine verfehlte Freihandelspolitik vor.
4: Einkaufen am Sonntag. Das soll künftig mehrmals im Jahr möglich sein. Der Nationalrat hat entschieden, dass die Kantone künftig bis zu 12 Sonntagsverkäufe pro Jahr bewilligen dürfen. Der Entscheid fiel jedoch äußerst knapp. Lediglich 2 Stimmen machten den Unterschied. Nun geht das Geschäft nochmals in den Ständerat.
2: Gut einen Monat vor den wichtigen Parlamentswahlen hat US-Präsident Donald Trump eine Wahlkampfoffensive gestartet. Bei einer Rede vor Mitarbeitenden eines Lastwagenherstellers ließ er erkennen, dass er sich seiner seit längerem schlechten Beliebtheitswerte bewusst zu sein scheint. Man leiste phänomenale Arbeit, verkaufe diese aber vielleicht nicht gut, sagt der US-Präsident. Am 3. November wählen die Amerikanerinnen und Amerikaner bei den sogenannten Midterms rund ein Drittel der Senatorinnen und Senatoren neu sowie das gesamte Repräsentantenhaus.
4: Der Bundesrat erhöht aufs nächste Jahr die AHV- und IV-Renten. Die minimale Rente steigt um 20 Franken auf 1.280 Franken pro Monat und die maximale Rente wird um 40 Franken auf 2.560 Franken erhöht, teilt der Bundesrat mit. Damit will er die AHV- und IV-Renten der Lohn- und Preisentwicklung anpassen.
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2: Die Themen haben heute Schlagzeilen gemacht. Guten Abend. Bundesrat Guy Parmalin tritt Ende Dezember nach 11 Jahren im Amt und unmittelbar nach seinem zweiten Präsidialjahr zurück. Das gab er in Bern vor den Medien bekannt, Mary Milanovic.
3: Sein zweites Jahr als Bundespräsident war turbulent. Im Zollstreit mit den USA hat die Schweiz 39% Zoll kassiert. Seine grösste Niederlage, sagte Guy Parmalin. Zu kämpfen hat er auch mit den EU-Verträgen gehabt, die jetzt zwar auf dem Tisch sind, aber noch nicht angenommen. Er hatte auch einen schweren Start. Am 1. Januar war die Brandkatastrophe von Grand Montana. Sein erstes Präsidialjahr war mitten in der Corona-Krise. Die hat er aber gemeistert, sagte Parmalin. Für einen legendären Moment hat Guy Parmalin aber im Sommer gesorgt. Mit dem Käppi mit der Aufschrift «Switzerland great since 1291» ist er viral gegangen.
2: Nach dem Rücktritt von Bundesrat Guy Parmalin geht das Rennen um dessen Nachfolge los. Die Vereinigte Bundesversammlung entscheidet in der kommenden Wintersession, wer das Amt des 66-Jährigen übernimmt. Das bestätigen die beiden Präsidenten von National- und Ständerat auf Ex. Gleichzeitig dankten sie dem abtretenden Wirtschaftsminister für seinen grossen Einsatz für die Schweiz.
4: Auf das kommende Jahr dürften in der Schweiz bis zu 900'000 Personen die Krankenkasse wechseln. Das zeigt eine Umfrage des Beratungsunternehmens Deloitte, berichtet das Newsportal Schweiz heute. Knapp die Hälfte der Befragten würde einen Wechsel bereits bei einer monatlichen Prämienerhöhung von bis zu 20 Franken erwägen. Vor einem Jahr sei dies noch bei gut einem Drittel der Fall gewesen. Die Krankenkassenprämien steigen im kommenden Jahr um durchschnittlich 5%.
2: In der Surselva in Graubünden sind rund 80 Schafe über eine Felswand abgestürzt und gestorben. Laut dem Newsportal südostschweiz.ch entdeckte eine junge Frau die Tiere am 11. September. Das Bündner Amt für Jagd und Fischerei untersucht den Vorfall. Es stellt sich die Frage, ob ein Wolf die Schafe über die Felswand getrieben hatte. Das Amt habe bisher aber keine Hinweise darauf gefunden. Das niederländische Königshaus hat über Jahrhunderte vom Kolonialismus profitiert und die Sklaverei unterstützt. Zu diesem Schluss kommt eine umfassende historische Untersuchung, die König Wilhelm Alexander selbst in Auftrag gegeben hat. Demnach verdienten seine Vorfahren umgerechnet mehr als eine halbe Milliarde Euro am Kolonialismus. Der König bezeichnete die Ergebnisse der Studie als erschütternd und betonte, wie wichtig die Aufarbeitung der Vergangenheit sei.
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2: Die Themen haben heute Schlagzeilen gemacht. Guten Abend. Nach dem Rücktritt von Bundesrat Guy Parmalin geht das Rennen um dessen Nachfolge los. Zum ersten Mal könnte eine Frau für die SVP in den Bundesrat einziehen. Mary Milanovic.
3: Für die Nachfolge sind vor allem zwei Faktoren relevant. Die Frauenfrage und die Romandiefrage. Die SVP hat einen weiblichen Namen auf dem Kandidatenticket das letzte Mal vor 25 Jahren gehabt. Darum ist es möglich, dass die Nachfolge weiblich sein wird. Und Faktor 2, der Bundesrat soll auch die Sprachregionen vertreten. Darum ist die Frage, ob der Sitz von Guy Parmalin in der Westschweiz bleibt, auch wenn das SVP-Feld dort dünn ist. Top-Favoritin ist aktuell die St. Galler Ständerätin Esther Friedli. Genannt wird aber auch die Zürcher Nationalrätin Nathalie Rickli oder die Genfer SVP-Vizepräsidentin und Nationalrätin Céline Amandry. Gewählt wird dann im Dezember, das Parlament entscheidet.
2: Die Parteien reagieren unterschiedlich auf den Rücktritt von Bundespräsident Guy Parmalin. Die SVP bedauert seinen Entscheid und lobt seine Arbeit als Wirtschaftsminister. Mitte, FDP und Grünliberale stellen bereits Forderungen an die Nachfolge. Die FDP etwa verlangt Kandidaturen aus der lateinischen Schweiz. Kritik kommt von den Grünen. Sie werfen Parmalin eine verfehlte Freihandelspolitik vor.
4: Einkaufen am Sonntag. Das soll künftig mehrmals im Jahr möglich sein. Der Nationalrat hat entschieden, dass die Kantone künftig bis zu 12 Sonntagsverkäufe pro Jahr bewilligen dürfen. Der Entscheid fiel jedoch äußerst knapp. Lediglich 2 Stimmen machten den Unterschied. Nun geht das Geschäft nochmals in den Ständerat.
2: Gut einen Monat vor den wichtigen Parlamentswahlen hat US-Präsident Donald Trump eine Wahlkampfoffensive gestartet. Bei einer Rede vor Mitarbeitenden eines Lastwagenherstellers ließ er erkennen, dass er sich seiner seit längerem schlechten Beliebtheitswerte bewusst zu sein scheint. Man leiste phänomenale Arbeit, verkaufe diese aber vielleicht nicht gut, sagt der US-Präsident. Am 3. November wählen die Amerikanerinnen und Amerikaner bei den sogenannten Midterms rund ein Drittel der Senatorinnen und Senatoren neu sowie das gesamte Repräsentantenhaus.
4: Der Bundesrat erhöht aufs nächste Jahr die AHV- und IV-Renten. Die minimale Rente steigt um 20 Franken auf 1.280 Franken pro Monat und die maximale Rente wird um 40 Franken auf 2.560 Franken erhöht, teilt der Bundesrat mit. Damit will er die AHV- und IV-Renten der Lohn- und Preisentwicklung anpassen.
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